An April Art gibt es für den Modern Rock Fan momentan kein Vorbeikommen. Ihr jüngster Streich heißt Bulletproof und ist neu auf Rockantenne.

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2: Was klingt, als könnte es direkt hier aus den Radio-Lautsprechern kommen, ist tatsächlich die perfekte Art, das 8. Studioalbum Achilles, der Hardrocker von Audrey Horn, zu beschreiben. Die 5 Norweger schaffen es, dass man sich ganz neu in seine Lieblingsmusik verliebt. Songs wie In the Eye of the Hurricane erinnern an die großen klassischen Stadionhymnen der Vergangenheit. Während Vampires mit fetter Doppelgitarre gleich mal den Hair-Metal wieder auferstehen lässt. Abwechslung ist sowieso Programm auf Achilles, was Ausreißer wie die phänomenale Ballade Pretty Little Lies und der Party-Track Goddamn Beautiful beweisen. Und diese Vielfalt ist gewollt. So sagt es Gitarrist Ave Isdal.
3: Es ist ein wenig mehr progressive, aber es gibt auch mehr direkte Nummern, dazu einige groovy, gute Laune-Songs. Es war wichtig, die verschiedenen Seiten der Band abzubilden.
2: Und egal von welcher Seite sich Audrey Horn zeigen, sie begeistern. Also, volle Empfehlung für Achilles, unser Album der Woche hier auf Rockantenne.

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1: Ich bin Hendrik Daum. In Berlin und Mecklenburg-Vorpommern stehen heute die letzten Landtagswahlen dieses Jahres an. Je nach Ausgang für die CDU könnte sich die Lage für Parteichef und Bundeskanzler Merz etwas entspannen oder aber gefährlich verschärfen. David Riemer berichtet.
2: In Mecklenburg-Vorpommern werden sich SPD und AfD laut Umfragen ein enges Rennen liefern. Den Sozialdemokraten mit Ministerpräsidentin Schwesig gelang in den letzten Wochen eine Aufholjagd. Im jüngsten ZDF-Politbarometer lag sie knapp vor der AfD. Die CDU rutschte in die Nähe der 5%-Hürde ab. In Berlin sieht es nach einem Kopf-an-Kopf-Rennen zwischen der Linken und der CDU aus. Dahinter lagen in Umfragen auch die AfD, die Grünen und die SPD zweistellig.
1: Deutschlands ranghöchster Soldat übernimmt einen Spitzenposten bei der NATO. Generalinspekteur Breuer ist zum neuen Vorsitzenden des NATO-Militärausschusses gewählt worden. Er tritt das Amt Mitte kommenden Jahres an und wird künftig die militärischen Interessen aller Mitgliedstaaten zusammenführen. Tag 2 heute auf dem Oktoberfest. Zunächst geht's ab 9 Uhr los mit dem traditionellen Gay Sunday in der Bräurosel. Er ist seit den 1970er Jahren eine feste Institution und Treff schwuler Männer. Um 10 Uhr startet dann der Trachten- und Schützenzug von der Maximilianstraße zur Theresienwiese. Er ist mit 7 Kilometern Länge und mehr als 9000 Trachtlern, Blaskapellen und Schützen einer der größten Trachtenumzüge weltweit. Zum Fußball. Borussia Dortmund steht nach einem 1:0-Erfolg beim VfB Stuttgart an der Tabellenspitze der Bundesliga vor dem FC Bayern. Der BVB hat nach 4 Spieltagen die volle Ausbeute von 12 Punkten. Die weiteren Ergebnisse vom Samstag. Augsburg gab eine 2:0-Führung noch aus der Hand und verlor am Ende mit 2:3 gegen Bremen. Freiburg musste sich in Frankfurt mit einem 2:2 begnügen. Der HSV holte beim 2:1 gegen Köln die ersten Saisonpunkte und Mainz gewann in Gladbach mit 4:3. Im Moment ist es im Norden bewölkt und nass, im Süden klar und trocken. Die Tiefstwerte liegen zwischen 16 und 7 Grad. Heute bleibt es im Norden durchwachsen. Im Lauf des Tages zieht der Regen dann weiter Richtung Süden. In Bayern und im südlichen Baden-Württemberg bleibt es noch größtenteils sonnig und warm. Die Temperaturen liegen bei 17 bis 22 Grad im Norden und bei 20 bis 27 Grad im Süden.
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1: Ich bin Hendrik Daum. In Berlin und Mecklenburg-Vorpommern werden heute neue Landesparlamente gewählt. Je nachdem, wie die CDU abschneidet, könnte die Debatte über die Zukunft von Parteichef und Bundeskanzler Merz erneut Fahrt aufnehmen. David Riemer berichtet.
2: In Mecklenburg-Vorpommern sieht es laut letzter Umfragen nach einem engen Rennen zwischen SPD und AfD aus. Die Sozialdemokraten mit Ministerpräsidentin Schwesig haben in den letzten Wochen kräftig aufgeholt. Die CDU rutscht in die Nähe der 5%-Hürde. Vielleicht verpasst sie sogar den Einzug in den Landtag. In Berlin zeichnet sich ein Kopf-an-Kopf-Rennen zwischen der Linken und der CDU ab. Dahinter lagen in Umfragen die AfD, die Grünen und die SPD zweistellig.
1: Die Einigung von Bund und Ländern auf ein Entlastungspaket gegen die hohen Spritpreise hat bei Verbraucherschützern, Sozialverbänden und der Opposition im Bundestag Skepsis ausgelöst. Der erneute Tankrabatt sei nicht zielgenau und helfe wie auch der angestrebte Spritpreisdeckel nur kurzzeitig, so die Kritik. Moderne KI-Systeme tun sich schwer damit, Gegenstände nur anhand ihrer groben Form zu erkennen. Ein Forschungsteam aus New York hat gezeigt, dass Bilderkennungsprogramme übergeordnete Formen deutlich schlechter erfassen als Menschen. Während das menschliche Gehirn die Gesamtgestalt eines Objekts in den Vordergrund stellt, orientieren sich neuronale Netze vor allem an kleinen Details. Schon leichte Bildverzerrungen reichen so aus, um die Algorithmen aus dem Konzept zu bringen. Zum Fußball. Borussia Dortmund steht nach einem 1:0-Erfolg beim VfB Stuttgart an der Tabellenspitze der Bundesliga vor dem FC Bayern. Der BVB hat nach 4 Spieltagen die volle Ausbeute von 12 Punkten. Die weiteren Ergebnisse vom Samstag. Augsburg gab eine 2:0-Führung noch aus der Hand und verlor am Ende mit 2:3 gegen Bremen. Freiburg musste sich in Frankfurt mit einem 2:2 begnügen. Der HSV holte beim 2:1 gegen Köln die ersten Saisonpunkte und Mainz gewann in Gladbach mit 4:3. Im Moment ist es im Norden bewölkt und nass, im Süden klar und trocken. Die Tiefstwerte liegen zwischen 16 und 7 Grad. Heute bleibt es im Norden durchwachsen. Im Lauf des Tages zieht der Regen dann weiter Richtung Süden. In Bayern und im südlichen Baden-Württemberg bleibt es noch größtenteils sonnig und warm. Die Temperaturen liegen bei 17 bis 22 Grad im Norden und bei 20 bis 27 Grad im Süden.

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Zwei Mann, ein Sound wie eine ganze Rockmaschine. Royal Blood melden sich zurück mit fettem Bass, stampfenden Drums und null Zurückhaltung. Royal Blood und 10 over 10 ist neu auf Rockantenne.

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2: Was klingt, als könnte es direkt hier aus den Radiolautsprechern kommen, ist tatsächlich die perfekte Art, das 8. Studioalbum Achilles, der Hardrocker von Audrey Horne, zu beschreiben. Die 5 Norweger schaffen es, dass man sich ganz neu in seine Lieblingsmusik verliebt. Songs wie In the Eye of the Hurricane erinnern an die großen klassischen Stadionhymnen der Vergangenheit. Während Vampires mit fetter Doppelgitarre gleich mal den Hair Metal wieder auferstehen lässt. Abwechslung ist sowieso Programm auf Achilles, was Ausreißer wie die phänomenale Ballade Pretty Little Lies und der Party-Track Goddamn Beautiful beweisen. Und diese Vielfalt ist gewollt. So sagt es Gitarrist Arve Isdahl.
3: Es ist ein wenig mehr progressive, aber es gibt auch mehr direkte Nummern, dazu einige groovy, gute Laune-Songs. Es war wichtig, die verschiedenen Seiten der Band abzubilden.
2: Und egal von welcher Seite sich Audrey Horne zeigen, sie begeistern. Also, volle Empfehlung für Achilles, unser Album der Woche hier auf Rockantenne.

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6: Ich bin Hendrik Daum. Einen schönen guten Morgen. In Berlin und Mecklenburg-Vorpommern stehen heute die letzten Landtagswahlen dieses Jahres an. Je nach Ausgang für die CDU könnte sich die Lage für Parteichef und Bundeskanzler Merz etwas entspannen oder auch gefährlich verschärfen. David Riemer berichtet.
7: In Mecklenburg-Vorpommern werden sich SPD und AfD laut Umfragen ein enges Rennen liefern. Den Sozialdemokraten mit Ministerpräsidentin Schwesig gelang in den letzten Wochen eine Aufholjagd. Im jüngsten ZDF-Politbarometer lag sie knapp vor der AfD. Die CDU rutschte in die Nähe der 5%-Hürde ab. In Berlin sieht es nach einem Kopf-an-Kopf-Rennen zwischen der Linken und der CDU aus. Dahinter lagen in Umfragen auch die AfD, die Grünen und die SPD zweistellig.
6: Tag 2 heute auf dem Münchner Oktoberfest. Zunächst geht's ab 9 Uhr los mit dem traditionellen Gay Sunday in der Bräurosel. Er ist seit den 70er Jahren eine feste Institution und Treff schwuler Männer. Um 10 Uhr startet dann der Trachten- und Schützenzug von der Maximilianstraße zur Theresienwiese. Er ist mit 7 Kilometern Länge und mehr als 9000 Trachtlern, Blaskapellen und Schützen einer der größten Trachtenumzüge weltweit. Und zum O-Zapft ist, soll es auf der Wiesen dieses Jahr auch O-Piekst ist heißen. Erstmals bietet die Stadt München direkt auf dem Oktoberfest Impfungen gegen Grippe und Covid-19 an. Moderne KI-Systeme tun sich schwer damit, Gegenstände nur anhand ihrer groben Form zu erkennen. US-Forscher haben gezeigt, dass Bilderkennungsprogramme übergeordnete Formen deutlich schlechter erfassen als Menschen. Während das menschliche Gehirn die Gesamtgestalt eines Objekts in den Vordergrund stellt, orientieren sich neuronale Netze vor allem an Details. Schon leichte Bildverzerrungen reichen so aus, um die Algorithmen aus dem Konzept zu bringen. Borussia Dortmund steht nach einem 1:0 Erfolg am Abend beim VfB Stuttgart an der Tabellenspitze der Fußball-Bundesliga vor dem FC Bayern. Der BVB hat nach 4 Spieltagen die volle Ausbeute von 12 Punkten. Die weiteren Ergebnisse vom Samstag: Augsburg gab eine 2:0 Führung noch aus der Hand und verlor am Ende mit 2:3 gegen Bremen. Freiburg musste sich in Frankfurt mit einem 2:2 begnügen. Der HSV holte beim 2:1 gegen Köln die ersten Saisonpunkte und Mainz gewann in Gladbach mit 4:3. Im Moment ist es im Norden bewölkt und nass, im Süden klar und trocken. Die Tiefstwerte liegen zwischen 16 und 7 Grad. Heute bleibt es im Norden durchwachsen. Im Lauf des Tages zieht der Regen dann weiter Richtung Süden. In Bayern und im südlichen Baden-Württemberg bleibt es noch größtenteils sonnig und warm. Die Temperaturen liegen bei 17 bis 22 Grad im Norden und bei 20 bis 27 Grad im Süden.
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ihrem ersten Kinofilm haben Green Day natürlich auch den Soundtrack eingezimmert. Die Single I'm Never Gonna R.I.P. daraus ist neu auf Rockantenne.

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5: Das Rockantenne Deutschlandwetter. Heute ist es im Norden und in der Mitte erstmal grau und regnerisch. Später wird es dort aber etwas besser, bevor am Nachmittag dann wieder Regen und Gewitter aufziehen. Ganz im Süden bleibt es länger trocken bei Sonnenschein. Die Höchstwerte 17 bis 22 Grad im Norden und bis zu 27 Grad im Süden. Ich bin Steinberger und hier ein kurzes Update. Berlin und Mecklenburg-Vorpommern wählen heute neue Landesparlamente. In Berlin sind rund 2,5 Millionen Menschen zur Wahl des Abgeordnetenhauses aufgerufen. In Mecklenburg-Vorpommern sind es 1,3 Millionen. In beiden Ländern darf schon ab 16 Jahren gewählt werden. In Mecklenburg-Vorpommern zeichnet sich ein Kopf-an-Kopf-Rennen zwischen SPD und AfD ab. In Berlin zwischen Linke und CDU. Bund und Länder reagieren auf die hohen Spritpreise. Ab Oktober kommt ein neuer Tankrabatt. Er soll Bürger und Unternehmen entlasten. Es gibt aber auch Kritik daran. Bei rund 14.000 Tankstellen in Deutschland sei die Preisregulierung hochkomplex und mit viel Bürokratie verbunden, heißt es von der deutschen Mineralölindustrie. Verbraucherschützer und Opposition bezeichnen den Tankrabatt als zu wenig zielgenau. Borussia Dortmund ist neuer Spitzenreiter der Fußball-Bundesliga. Der BVB gewann am Abend 1:0 bei Stuttgart und liegt jetzt 2 Punkte vor dem FC Bayern. Der Hamburger SV hat wichtige Punkte gemacht. Der HSV holte am 4. Spieltag den 1. Sieg der Saison. 2:1 der Endstand gegen den 1. FC Köln. Außerdem spielten Eintracht Frankfurt-Freiburg 2:2, Mönchengladbach-Mainz 3:4 und Bremen-Augsburg 3:2.
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Nickelback, Rattle the Cage.

0: Nickelback sind zurück mit einem lauten Vorboten zum kommenden Album Everything Under the Sun. Die Single Rattle the Cage von Nickelback ist neu auf Rockantenne.
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0: Nickelback sind zurück mit einem lauten Vorboten zum kommenden Album Everything Under the Sun. Die Single Rattle the Cage von Nickelback ist neu auf Rockantenne.
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1: 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Guns N' Roses veröffentlichen gleichzeitig Use Your Illusion 1 und Use Your Illusion 2. 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
1: Das Rockantenne Deutschlandwetter. Heute ist es im Norden und in der Mitte erstmal grau und regnerisch. Später wird es dort aber etwas besser, bevor am Nachmittag dann wieder Regen und Gewitter aufziehen. Ganz im Süden bleibt es länger trocken bei Sonnenschein. Die Höchstwerte 17 bis 22 Grad im Norden und bis zu 27 Grad im Süden. Ich bin Katrin Steinberger und jetzt das Update. Wahltag in Berlin und Mecklenburg-Vorpommern. In beiden Ländern werden heute neue Landesparlamente gewählt. In Berlin sehen Umfragen ein Kopf-an-Kopf-Rennen zwischen CDU und der Linken. In Mecklenburg-Vorpommern zeichnet sich ein enges Rennen zwischen der SPD und der AfD ab. Die geplante Entlastung bei den Spritpreisen trifft auf Skepsis. Verbraucherschützer, Sozialverbände und Oppositionsparteien im Bundestag zweifeln am neuen Paket von Bund und Ländern. Vor allem der erneute Tankrabatt gilt als nicht zielgenau. Und auch ein Spritpreisdeckel helfe nur für kurze Zeit, so die Kritik. Borussia Dortmund hat die Spitze der Fußball-Bundesliga übernommen durch ein 1:0 beim VfB Stuttgart. In den weiteren Partien trennten sich Freiburg und Frankfurt 2:2. Mönchengladbach unterlag Mainz mit 3:4. Der Hamburger SV gewann 2:1 gegen Köln und Bremen siegte 3:2 gegen Augsburg. In der zweiten Liga gewann Nürnberg 1:0 in Karlsruhe. Kaiserslautern siegte 1:0 gegen Braunschweig. Und Kiel und Osnabrück spielten unentschieden 1:1.
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Das sind nämlich waschechte Engländer. Eigentlich unglaublich, oder? Die Single Horse to Water von These Wicked Rivers ist neu. Auf Rockantenne.

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1: 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Euer Henning.
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1: Das Rockantenne Deutschlandwetter. Heute ist es im Norden und in der Mitte erstmal grau und regnerisch. Später wird es dort aber etwas besser, bevor am Nachmittag dann wieder Regen und Gewitter aufziehen. Ganz im Süden bleibt es länger trocken bei Sonnenschein. Die Höchstwerte 17 bis 22 Grad im Norden und bis zu 27 Grad im Süden. Ich bin Katrin Steinberger mit einem Update. In Berlin und Mecklenburg-Vorpommern laufen heute die Wahlen zu den Landesparlamenten. In diesen Minuten öffnen die Wahllokale. In Mecklenburg-Vorpommern deutet sich ein enges Rennen zwischen der SPD und der AfD an. In Berlin liegen in Umfragen Linke und CDU vorne. In beiden Ländern darf ab 16 Jahren gewählt werden. Sind nur Schatten oder Umrisse zu sehen? Ist die künstliche Intelligenz oft überfordert? Das zeigt eine Studie aus New York. Forscher haben über 200 KI-Modelle an Alltagsbildern getestet und herausgefunden, KI-Systeme scheitern oft, weil sie auf Details achten und haben dann Probleme, Formen zu erkennen. Borussia Dortmund ist neuer Spitzenreiter der Fußball-Bundesliga. Der BVB gewann am Abend 1:0 bei Stuttgart und liegt jetzt 2 Punkte vor dem FC Bayern. Der Hamburger SV hat wichtige Punkte gemacht. Der HSV holte am 4. Spieltag den ersten Sieg der Saison. 2:1 der Endstand gegen den 1. FC Köln. Außerdem spielten Eintracht Frankfurt Freiburg 2:2, Mönchengladbach Mainz 3:4 und Bremen Augsburg 3:2.

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1: Na, das ging ja direkt wild los diese Woche. Oasis kündigen ihre Rückkehr nach Deutschland an. Im Juli kommen die Gallagher-Brüder für 2 Konzerte nach München. Aufgrund der erwarteten extrem hohen Nachfrage nach Tickets und um echten Fans die bestmöglichen Chancen zu geben, ist für den Zugang zum Ticketverkauf ein Registrierungsverfahren über die offizielle Website der Band eingerichtet worden. Das ist der einzig offizielle Weg, um an Tickets für die Tour von Oasis zu kommen. Und ich sag mal so, wenn ihr euch da nicht angemeldet habt, jetzt ist zu spät. Metal-Debüt der Extraklasse, Star Trek-Schauspieler William Shatner veröffentlicht sein erstes Metal-Album und das mit stolzen 95 Jahren. Shatner kündigte schon an, dass er dafür ausgezeichnete Gastmusiker ins Studio geladen hat, wie zum Beispiel Rob Halford von Judas Priest oder Dave Lombardo von Slayer. Und jetzt hat er auch erstklassige Gitarristen gefunden, denn Brian May von Queen und Tony Iommi von Black Sabbath werden dabei sein. Wann die Platte erscheint und wie sie heißt, das erfahren wir dann hoffentlich bald. The Master of Horror möchte ein Musikvideo für Metallica machen. John Carpenter, Regisseur des Horrorkrachers Halloween, ist großer Fan der Heavy-Metal-Ikonen und möchte gerne mal mit ihnen zusammenarbeiten. Neben seiner Tätigkeit als Filmdirektor ist der 78-Jährige nämlich auch als Komponist unterwegs und hat unter anderem die Filmmusik zu Halloween geschrieben. Jetzt möchte Carpenter in den Metal-Bereich eintauchen und hat in einem Interview gesagt, wenn Metallica ihn fragen würden, würde er auf jeden Fall gerne ein Musikvideo mit ihm drehen. Eine Reaktion von den 4 Jungs aus Kalifornien hat es bis jetzt noch nicht gegeben.
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5: Das Rockantenne Deutschlandwetter. Heute ist es im Norden und in der Mitte erstmal grau und regnerisch. Später wird es dort aber etwas besser, bevor am Nachmittag dann wieder Regen und Gewitter aufziehen. Ganz im Süden bleibt es länger trocken bei Sonnenschein. Die Höchstwerte 17 bis 22 Grad im Norden und bis zu 27 Grad im Süden. Ich bin Katrin Steinberger mit einem Update. Die Wähler in Berlin und Mecklenburg-Vorpommern entscheiden heute über neue Landesparlamente. Seit 8 Uhr können sie ihre Stimme abgeben. Bis 18 Uhr sind die Wahllokale geöffnet. In Berlin könnte die bisherige CDU-SPD-Koalition laut Umfragen scheitern. Es deutet sich ein Kopf-an-Kopf-Rennen zwischen Linken und CDU an. Im Nordosten liefern sich SPD und AfD ein enges Rennen. Bund und Länder reagieren auf die hohen Spritpreise. Ab Oktober kommt ein neuer Tankrabatt. Er soll Bürger und Unternehmen entlasten. Es gibt aber auch Kritik daran. Bei rund 14.000 Tankstellen in Deutschland sei die Preisregulierung hochkomplex und mit viel Bürokratie verbunden, heißt es von der deutschen Mineralölindustrie. Verbraucherschützer und Opposition bezeichnen den Tankrabatt als zu wenig zielgenau. Borussia Dortmund ist neuer Tabellenführer der Fußball-Bundesliga nach einem 1:0-Sieg in Stuttgart. Werder Bremen hat spektakulär gegen Augsburg einen 0:2-Rückstand auf einen 3:2-Heimsieg gedreht. Der Hamburger SV hat seine 0-Punkte-Serie beendet und 2:1 gegen Köln gewonnen. Frankfurt und Freiburg spielten 2:2, Mönchengladbach verlor nach einem Trainerwechsel 3:4 gegen Mainz und bleibt weiter ohne Punkte.

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2: Was klingt, als könnte es direkt hier aus den Radiolautsprechern kommen, ist tatsächlich die perfekte Art, das 8. Studioalbum Achilles, der Hardrocker von Audrey Horn, zu beschreiben. Die 5 Norweger schaffen es, dass man sich ganz neu in seine Lieblingsmusik verliebt. Songs wie In the Eye of the Hurricane erinnern an die großen klassischen Stadionhymnen der Vergangenheit. Während Vampires mit fetter Doppelgitarre gleich mal den Hair Metal wieder auferstehen lässt. Abwechslung ist sowieso Programm auf Achilles, was Ausreißer wie die phänomenale Ballade Pretty Little Lies und der Party-Track Goddamn Beautiful beweisen. Und diese Vielfalt ist gewollt. So sagt es Gitarrist Ave Isdal.
3: Es ist ein wenig mehr progressive, aber es gibt auch mehr direkte Nummern, dazu einige groovy, gute Laune-Songs. Es war wichtig, die verschiedenen Seiten der Band abzubilden.
2: Und egal von welcher Seite sich Audrey Horn zeigen, sie begeistern. Also, volle Empfehlung für Achilles, unser Album der Woche hier auf Rockantenne.

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1: Antenne Deutschlandwetter. Das ist gemischt heute. Im Nordosten sind Schauer und Gewitter mit Sturmböen dabei. Ganz im Süden gibt es länger Sonne, dazu 17 bis 27 Grad maximal. Morgen im Norden und Nordosten Schauer, noch einzelne Gewitter, an den Küsten auch Sturmböen. Im Südwesten bleibt es sonnig. Ich bin Katrin Steinberger und jetzt das Update. Wahltag in Berlin und Mecklenburg-Vorpommern. In beiden Ländern werden heute neue Landesparlamente gewählt. In Berlin sehen Umfragen ein Kopf-an-Kopf-Rennen zwischen CDU und der Linken. In Mecklenburg-Vorpommern zeichnet sich ein enges Rennen zwischen der SPD und der AfD ab. In der CDU-Zentrale kommt später das Parteipräsidium zu einer wichtigen Sitzung zusammen. Bundeskanzler und Parteichef Merz will mit den rund 25 Präsidiumsmitgliedern die Wahlergebnisse in Mecklenburg-Vorpommern und Berlin analysieren. Auch die 8 CDU-Ministerpräsidenten sitzen mit am Tisch. Merz steht seit dem Absturz der CDU in Sachsen-Anhalt massiv unter Druck. Anlässlich des Weltkindertags heute haben sich über 1000 Kinder und Jugendliche zu Wort gemeldet. Sie wünschen sich Sicherheit, Schutz und faire Bildungschancen. Ein großes Anliegen, sie möchten ernst genommen werden und mitbestimmen dürfen. Kinderrechtsorganisationen fordern deshalb jetzt Politik und Gesellschaft auf, konsequent in Kinder zu investieren, in ihren Schutz, ihre Bildung und ihre Gesundheit.
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1: 1978 setzten Queen einen neuen Maßstab für unterhaltsame Musikvideos. Im Londoner Wembley Stadion drehen sie den Clip zu Bicycle Race. Die Idee von Freddie Mercury? 65 nackte Models auf Rennrädern, die ein paar Runden durchs Stadion heizen. Okay, einen Helm, den durften sie dann schon tragen. Der Stunt sorgte für jede Menge Schlagzeilen und Ärger mit der Fahrradverleihfirma. Als die erfährt, wofür die Bikes benutzt wurden, verlangt sie den vollen Preis für alle Sättel.
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1: 7:11 Uhr, die Rockantenne Frühschicht. Was machen wir denn jetzt?
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6: Antenne Deutschlandwetter. Es ist gemischt heute. Im Nordosten sind Schauer und Gewitter mit Sturmböen dabei. Ganz im Süden gibt es länger Sonne, dazu 17 bis 27 Grad maximal. Morgen im Norden und Nordosten Schauer, noch einzelne Gewitter, an den Küsten auch Sturmböen. Im Südwesten bleibt es sonnig. Ich bin Katrin Steinberger. In Berlin und Mecklenburg-Vorpommern laufen die Wahlen zu den Landesparlamenten. In Mecklenburg-Vorpommern deutet sich ein enges Rennen zwischen SPD und AfD an. In Berlin liegen Umfragen Linke und CDU vorn. In beiden Ländern darf ab 16 Jahren gewählt werden. Die geplante Entlastung bei den Spritpreisen trifft auf Skepsis. Verbraucherschützer, Sozialverbände und Oppositionsparteien im Bundestag zweifeln am neuen Paket von Bund und Ländern. Vor allem der erneute Tankrabatt gilt als nicht zielgenau. Und auch ein Spritpreisdeckel helfe nur für kurze Zeit, so die Kritik. Forscher haben eine Schwachstelle bei künstlicher Intelligenz entdeckt, beim Erkennen von Formen und Umrissen. Getestet wurden über 200 KI-Modelle. Sie alle konzentrieren sich auf Details statt auf die Gesamtform. Das kann zum Beispiel beim autonomen Fahren gefährlich werden. Bei Nebel müssen die Systeme sich auf Umrisse verlassen können.

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Sleep Theory. Cruel Summer.

Man kann zu Taylor Swift stehen, wie man will. Fakt ist, eine Rock-Cover-Version ihrer Songs ist immer noch besser als das Original. Vor allem, wenn es so genial umgesetzt wird wie von Sleep Theory. Cruel Summer von Sleep Theory ist neu auf Rockantenne.

0: Woche noch einmal im Schnelldurchlauf. Montag.
1: In Deutschland fallen die Äpfel dieses Jahr wegen Hitze und Trockenheit deutlich kleiner aus als gewohnt. Bei Trockenstress werfen sie ihre unreifen Früchte ab, um Energie für sich selbst zu sparen. Ist eine tolle Vorbildfunktion der Natur. Wenn es im Job mal wieder zu stressig wird, sollte man einfach alle Aufgaben auf den Boden fallen lassen und an sich selbst denken. Jo, ciao.
0: Dienstag.
1: So, heute ist Filzhut-Tag. Der Filzhut ist ja wie Kanzler Merz. Ist nicht mehr für jeden tragbar.
2: Ich nicht mehr tragbar? Wegen Sonnenpipi, einem Fax?
3: Das geht jetzt ein bisschen zu weit.
1: Ja, also war doch nur Spaß. Ich mach mal weiter, okay?
3: Einverstanden.
0: Das siehst du. Mittwoch.
1: Kanzler Merz hat versprochen, die Bürger wegen der hohen Spritpreise finanziell zu entlasten.
4: Das genaue Instrumentarium steht noch nicht fest.
1: Ja, konkret heißt das, der Kanzler gründet eine Fahrgemeinschaft und nimmt ab sofort jeden Morgen 3 Pendler aus Brandenburg in seinem Dienstwagen mit.
3: Das geht jetzt ein bisschen zu weit.
5: Oh, jetzt geht das schon wieder los.
6: Aber
5: Fritze, bitte.
3: Einverstanden.
0: Donnerstag.
1: Lidl hat zusammen mit einer schwedischen Firma einen fahrerlosen Elektro-LKW entwickelt. Das ist laut Experte Ferdinand Dudenhöffer eine Demütigung für deutsche Autohersteller. Und ich finde, es gefährdet auf lange Sicht auch das Geschäftsmodell von Sanifair.
7: Lidl lohnt sich nicht.
3: Das geht zu weit.
1: Sorry.
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1: Das Rockantenne Deutschlandwetter, das ist gemischt heute. Im Nordosten sind Schauer und Gewitter mit Sturmböen dabei. Ganz im Süden gibt's länger Sonne, dazu 17 bis 27 Grad maximal. Morgen im Norden und Nordosten Schauer, noch einzelne Gewitter, an den Küsten auch Sturmböen. Im Südwesten bleibt es sonnig. Ich bin Katrin Steinberger. Kinder in Deutschland fühlen sich stark, aber sie wollen mehr gehört werden. Das zeigt ein neues Stimmungsbild von UNICEF Deutschland und dem Deutschen Kinderhilfswerk zum Weltkindertag heute. Über 1000 Kinder und Jugendliche wünschen sich vor allem Sicherheit, Schutz und faire Bildungschancen. Besonders wichtig ist ihnen, ernst genommen zu werden und mitbestimmen zu dürfen. Der Städte- und Gemeindebund fordert 65 Milliarden Euro zusätzlich aus dem Sondervermögen. Das ist doppelt so viel wie bisher vorgesehen. In den Kommunen entfaltet das Geld die größte Wirkung, sagt Hauptgeschäftsführer Berghegger gegenüber dem Kölner Stadtanzeiger. Schulen und Straßen müssten saniert, Krankenhäuser an Klimafolgen angepasst und Infrastrukturen geschützt werden. Zwei Deutsche sind im Louvre in Paris festgenommen worden. Sie hatten im Saal der Mona Lisa Selbstporträts aufgehängt. Sie hatten sie mit Klebeband an der Wand befestigt. Dem Gemälde der Mona Lisa ist nichts passiert. Gegenüber der Polizei sagten die beiden, es sei ein Scherz gewesen.
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1: Na, Metal Mode?
2: Ja.
1: Schon einen Gang höher geschaltet.
2: Aber hallo.
1: 41, 19 Minuten vor 8, die Rockantenne Frühschicht. Und alle zucken jetzt zusammen, weil sie wieder denken, ja, jetzt kommt wieder der Motor und erzählt uns was über Fußball. Und der hat doch keine Ahnung über Fußball.
2: Das ist richtig.
1: Von Fußball hat er keine Ahnung. Aber von Musik, von Rockmusik an und für sich, ja, gibt es wirklich niemanden, der mehr Bescheid weiß hier im Sender als der Metal Moser. Dementsprechend haben wir uns gedacht, den machen wir zum Musikchef. Ja? Also du bist für alles verantwortlich, was hier so läuft.
2: Alter, ja? Was ist denn los mit dir? Lass uns halt über die neue Brian and Adam
1: so, und jetzt wollte ich gerade sagen, und was hast du im Gepäck heute am frühen Morgen? Brandneu, Radiopremiere gleich, Brian Adams. Mhm. Und bei dem Titel bin ich zusammengezuckt, dachte ich an The Ballad of Chasey Lane, heißt aber The Ballad of Terry Fox.
2: Ja, Alter.
1: Und du hast schon gesagt, ich soll dich nicht fragen, wer Terry Fox ist, mach ich auch nicht.
2: Das ist richtig, das finde ich total schön, aber Brian hat relativ spontan ein neues Album eigentlich rausgebracht. Er hat gesagt, er hat über sein eigenes Land überlegt und auf einmal ist es aus ihm wirklich rausgebrochen und der Zustand und die ganzen Verhältnisse zu Amerika und so weiter.
3: It's all about Canada.
4: Es dreht sich alles um Kanada. In den Songs geht es um Kanadier und um kanadische Geschichte. Es begann alles mit einem Song, den ich für eine Dokumentation über die kanadische Wildnis schrieb. Das hat mich inspiriert, weitere Songs darüber zu schreiben. Musikalisch bin ich auch woanders gelandet. Man hört Mandolinen, Fußstampfen, das macht alles sehr spannend.
1: So, und jetzt guck hier. Ich gucke nämlich gerade mal nach, wer Terry Fox ist.
2: Ja, schau doch mal.
1: Es ist tatsächlich ein kanadischer Athlet.
2: Aha.
1: Ja, und der eine Beinprothese trägt. Also bei den Paralympics wahrscheinlich am Start war. Und der Anfang der 80er verstorben ist und wohl in Kanada eine Legende ist.
2: Ah, ich kannte ihn nicht, aber ich finde es super. Aber wir müssen jetzt auch nicht keine Mandolinen befürchten bei dem Song, weil er geht super nett nach vorn. Okay. Typischer Brian Adams Kracher.
1: Also, absolute Premiere im deutschen Radio hier auf Rockantenne. Brian Adams, The Ballad of Terry Fox.

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1: Im Jahr 1991 geht dieser Tage ein kollektiver Jubelschrei durch die Rock-Community. Guns N' Roses veröffentlichen gleichzeitig Use Your Illusion 1 und Use Your Illusion 2. Das Ergebnis? Über 2 Stunden Hardrock-Kino mit Hymnen wie November Rain, Don't Cry und You Could Be Mine. Und Axl, Slash und Co. katapultieren sich damit aus den Clubs endgültig in unsere Stadien von München bis Hamburg.
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1: Antenne Deutschlandwetter. Das ist gemischt heute. Im Nordosten sind Schauer und Gewitter mit Sturmböen dabei. Ganz im Süden gibt es länger Sonne, dazu 17 bis 27 Grad maximal. Morgen im Norden und Nordosten Schauer, noch einzelne Gewitter, an den Küsten auch Sturmböen. Im Südwesten bleibt es sonnig. Ich bin Katrin Steinberger. In Berlin und Mecklenburg-Vorpommern wird heute gewählt. Im Nordosten deuten Umfragen auf ein Kopf-an-Kopf-Duell zwischen der SPD von Ministerpräsident Schwesig und der AfD hin. In Berlin kämpfen laut Umfragen Linke und CDU um Platz 1. Das Entlastungspaket der Bundesregierung gegen hohe Spritpreise stößt auf breite Kritik. Die Wirtschaftsweise Grimm nennt die Maßnahmen gegenüber dem Kölner Stadtanzeiger zynisch, weil sie Autos mit Verbrennermotor subventioniert auf Kosten der jungen Generation. Verbraucherschützer, Sozialverbände und die Opposition sagen, der Tankrabatt ist nicht zielgenau und hilft nur vorübergehend. In der zweiten Fußball-Bundesliga stehen die Sonntagsspiele an. In einer halben Stunde ist Anpfiff. Der FC St. Pauli spielt auswärts bei Energie Cottbus. Hannover 96 empfängt Bochum und Arminia Bielefeld spielt gegen Heidenheim. In der Bundesliga geht es um 15:30 weiter mit dem Spiel Leverkusen gegen Leipzig. Danach empfängt Schalke die SV Elversberg. Und um 19:30 ist Anpfiff in Paderborn. Hoffenheim ist zu Gast.

Es gibt noch schöne Überraschungen in diesem Leben. Kiss in Dynamite haben mit ihrem Noch-Sänger Hannes Braun ein Abschiedsalbum aufgenommen. Erste Single daraus und neu auf Rockantenne.

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1: Na, das ging ja direkt wild los diese Woche. Oasis kündigen ihre Rückkehr nach Deutschland an. Im Juli kommen die Gallagher-Brüder für 2 Konzerte nach München. Aufgrund der erwarteten extrem hohen Nachfrage nach Tickets und um echten Fans die bestmöglichen Chancen zu geben, ist für den Zugang zum Ticketverkauf ein Registrierungsverfahren über die offizielle Website der Band eingerichtet worden. Das ist der einzig offizielle Weg, um an Tickets für die Tour von Oasis zu kommen. Und ich sag mal so, wenn ihr euch da nicht angemeldet habt, jetzt ist zu spät. Metal-Debüt der Extraklasse. Star Trek-Schauspieler William Shatner veröffentlicht sein erstes Metal-Album und das mit stolzen 95 Jahren. Shatner kündigte schon an, dass er dafür ausgezeichnete Gastmusiker ins Studio geladen hat, wie zum Beispiel Rob Halford von Judas Priest oder Dave Lombardo von Slayer. Und jetzt hat er auch erstklassige Gitarristen gefunden, denn Brian May von Queen und Tony Iommi von Black Sabbath werden dabei sein. Wann die Platte erscheint und wie sie heißt, das erfahren wir dann hoffentlich bald. The Master of Horror möchte ein Musikvideo für Metallica machen. John Carpenter, Regisseur des Horrorkrachers Halloween, ist großer Fan der Heavy-Metal-Ikonen und möchte gerne mal mit ihnen zusammenarbeiten. Neben seiner Tätigkeit als Filmdirektor ist der 78-Jährige nämlich auch als Komponist unterwegs und hat unter anderem die Filmmusik zu Halloween geschrieben. Jetzt möchte Carpenter in den Metal-Bereich eintauchen und hat in einem Interview gesagt, wenn Metallica ihn fragen würden, würde er auf jeden Fall gerne ein Musikvideo mit ihm drehen. Eine Reaktion von den 4 Jungs aus Kalifornien hat es bis jetzt noch nicht gegeben.
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5: Das Rockantenne Deutschlandwetter. Gerade zieht eine Regenfront vom Norden runter in den Süden Deutschlands. Vor allem in der Mitte hängt die Regenfront gerade fest. Nördlich davon viele Wolken und bisschen Wind. Ganz im Süden auch noch sonnige Momente. Die Temperaturen jedenfalls zwischen 17 und 25 Grad. Ich bin Yves Simon. Es ist 14 Uhr. Schönen guten Tag. Aus Sicht der Kommunen braucht es deutlich mehr Geld für die Infrastruktur bei uns in Deutschland. Der Städte- und Gemeindebund fordert vom Bund zusätzliche 65 Milliarden. Schon zugesagt sind 65 Milliarden, also das geht hier um das Doppelte. Das findet der Städte- und Gemeindebund zu wenig, wie Hauptgeschäftsführer André Berghegger dem Kölner Stadtanzeiger gesagt hat. Mit dem Extrageld sollen vor allem Schulen und Straßen saniert und Krankenhäuser besser gegen Hitze geschützt werden. In Berlin und Mecklenburg-Vorpommern laufen die Wahlen für neue Landesparlamente. Bis 18 Uhr haben die Wahllokale noch geöffnet und in der CDU-Zentrale in Berlin, da trifft sich dann am späteren Nachmittag das Parteipräsidium. Bundeskanzler und Parteichef Merz will mit den rund 25 Präsidiumsmitgliedern die Wahlergebnisse analysieren. Merz steht seit dem Absturz der CDU in Sachsen-Anhalt massiv unter Druck. Pascal Groß beendet seine Karriere in der deutschen Fußballnationalmannschaft. Das hat der 30-Jährige jetzt bekannt gegeben und er hat das auch schon direkt nach der WM so für sich entschieden, wie Groß jetzt betont. Er wünscht aber der neuen Generation im DFB-Team nur das Beste und drückt die Daumen auch bei den anstehenden Spielen in der Nations League. Groß hat 19 Länderspiele bestritten und hat einmal für Deutschland getroffen.
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2: Was klingt, als könnte es direkt hier aus den Radiolautsprechern kommen, ist tatsächlich die perfekte Art, das 8. Studioalbum Achilles, der Hardrocker von Audrey Horne, zu beschreiben. Die 5 Norweger schaffen es, dass man sich ganz neu in seine Lieblingsmusik verliebt. Songs wie In the Eye of the Hurricane erinnern an die großen klassischen Stadionhymnen der Vergangenheit. Während Vampires mit fetter Doppelgitarre gleich mal den Hair Metal wieder auferstehen lässt. Abwechslung ist sowieso Programm auf Achilles, was Ausreißer wie die phänomenale Ballade Pretty Little Lies und der Party-Track Goddamn Beautiful beweisen. Und diese Vielfalt ist gewollt. So sagt es Gitarrist Arve Isdahl.
3: Es ist ein wenig mehr progressive, aber es gibt auch mehr direkte Nummern, dazu einige groovy, gute Laune-Songs. Es war wichtig, die verschiedenen Seiten der Band abzubilden.
2: Und egal von welcher Seite sich Audrey Horne zeigen, sie begeistern. Also, voller Empfehlung für Achilles, unser Album der Woche hier auf Rockantenne.

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3: Das Rockantenne Deutschlandwetter. Gerade zieht sich ein Regenband von Rheinland-Pfalz bis rüber nach Sachsen und es wandert auch immer weiter südwärts. Nördlich davon haben wir dichte Wolken und ganz im Süden auch noch freundliche Abschnitte. Die Temperaturen 17 bis 25 Grad. Morgen dann im Norden und Nordosten Schauer und Gewitter. Im Südwesten bleibt es sonnig. Ich bin Yves Simon. Es ist 15 Uhr. Guten Tag. In Berlin und Mecklenburg-Vorpommern läuft die Wahl der neuen Landesparlamente. In Schwerin, da liefern sich SPD-Ministerpräsidentin Schwesig und AfD-Herausforderer Holm ein Kopf-an-Kopf-Rennen. In Berlin gilt das Gleiche für CDU und Linke. Der Ausgang könnte die Bundespolitik ordentlich durchrütteln. Kurz vor Schließung der Wahllokale um 18 Uhr kommt Kanzler Merz auch mit dem CDU-Präsidium im Konrad-Adenauer-Haus zusammen. Die Ludwig-Maximilians-Universität München ist Ziel eines Cyberangriffs geworden. Unbekannte haben auf Immatrikulationsdaten zugegriffen, darunter Namen, Adressen und sogar Bankdaten. Die Uni betont, es gibt keinen Hinweis auf Missbrauch. Der betroffene Surfer ist auch direkt isoliert worden, heißt es. Behörden und IT-Spezialisten sind eingeschaltet. Der Studienbetrieb jedenfalls läuft normal weiter. In der Fußball-Bundesliga kämpfen heute mehrere Teams um den Anschluss an die vorderen Tabellenplätze. Um 15.30 Uhr jetzt gleich empfängt Leverkusen RB Leipzig. Leverkusen steht auf Platz 10, die Sachsen auf Rang 7. Um 17.30 Uhr trifft Schalke auf Elversberg, also das Duell der Aufsteiger. Und den Abschluss des Spieltags bildet dann um 19.30 Uhr die Partie zwischen Paderborn und Hoffenheim. Dann ist erstmal zwei Wochen Länderspielpause.
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Blackstone Cherry melden sich mit einer EP namens Celebrate zurück. Die Single I'm Fine daraus ist neu auf Rockantenne.

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0: Woche noch einmal im Schnelldurchlauf. Montag.
1: In Deutschland fallen die Äpfel dieses Jahr wegen Hitze und Trockenheit deutlich kleiner aus als gewohnt. Bei Trockenstress werfen sie ihre unreifen Früchte ab, um Energie für sich selbst zu sparen. Ist eine tolle Vorbildfunktion der Natur. Wenn es im Job mal wieder zu stressig wird, sollte man einfach alle Aufgaben auf den Boden fallen lassen und an sich selbst denken. Jo, ciao.
0: Dienstag.
1: So, heute ist Filzhut-Tag. Der Filzhut ist ja wie Kanzler Merz. Ist nicht mehr für jeden tragbar.
2: Ich nicht mehr tragbar? Wegen Sonnenpipi-Fax?
3: Das geht jetzt ein bisschen zu weit.
1: Ja, also war doch nur Spaß. Ich mach mal weiter, okay?
3: Einverstanden.
0: Das siehst du. Mittwoch.
1: Kanzler Merz hat versprochen, die Bürger wegen der hohen Spritpreise finanziell zu entlasten.
4: Das genaue Instrumentarium steht noch nicht fest.
1: Ja, konkret heißt das, der Kanzler gründet eine Fahrgemeinschaft und nimmt ab sofort jeden Morgen 3 Pendler aus Brandenburg in seinem Dienstwagen mit.
3: Das geht jetzt ein bisschen zu weit.
5: Oh, jetzt geht das schon wieder los.
3: Aber
5: Fritze, bitte.
3: Einverstanden.
0: Donnerstag.
1: Lidl hat zusammen mit einer schwedischen Firma einen fahrerlosen Elektro-LKW entwickelt. Das ist laut Experte Ferdinand Dudenhöffer eine Demütigung für deutsche Autohersteller. Und ich finde, es gefährdet auf lange Sicht auch das Geschäftsmodell von Sanifair.
6: Lidl lohnt sich nicht.
3: Es geht zu weit.
1: Sorry.
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0: Jetzt Metal-Moser, halt ruhig bitte. Barney Barnsteiner hier aus der Rockantenne Frühschicht. Ich verpasse gerade dem Arsch vom Metal-Moser das Double-Shot-Tattoo, das AC/DC und das Papa Roach-Logo. Ja, halt still! Thunderstruck muss drauf. Und bei Papa Roach Last Resort. 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
1: Das Rockantenne Deutschlandwetter. In der Mitte des Landes und im Norden haben wir teilweise heftige Schauer und Gewitter, sind auch stürmische Böen vor allem an den Küsten unterwegs. Ganz im Süden gibt's auch sonnige Momente, die Temperaturen 17 bis 25 Grad, morgen im Norden und Nordosten noch nass, im Süden, da wird's wieder ein bisschen freundlicher. Ich bin Yves Simon, es ist 16 Uhr, guten Tag. In Berlin und Mecklenburg-Vorpommern haben die Spitzenkandidaten ihre Stimmen bei den Wahlen für die neuen Landesparlamente abgegeben. In Rostock hat es gleich in der Früh eine Panne gegeben. Da musste heute Morgen ein Linienbus schnell zum Wahllokal umfunktioniert werden, weil der eigentliche Wahlraum aus noch nicht bekannten Gründen gar nicht geöffnet war. Nach etwa einer halben Stunde konnte dann der reguläre Wahlraum in einer Privatschule aufgesperrt werden. Mehr als 140.000 Menschen haben in den letzten Tagen die Nutzfahrzeugemesse IAA Transportation in Hannover besucht. Rund 1.600 Aussteller aus 46 Ländern haben dort ihre Neuheiten gezeigt. Die Branche verlangt vor allem von der Politik mehr Ladesäulen, auch für Lkw und Traktoren. Verbände sehen hier nämlich großes Potenzial in Sachen Klimaschutz. In der zweiten Fußball-Bundesliga ist der Spieltag komplett. Bielefeld und Absteiger Heidenheim haben sich 2:2 getrennt. Cottbus und St. Pauli auch unentschieden, aber 1:1. Hannover hat mit 2:1 gegen Bochum gewonnen. Morgen übernimmt dann bei den 96ern der neue Trainer Sandro Wagner.
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1: 1978 setzten Queen einen neuen Maßstab für unterhaltsame Musikvideos. Im Londoner Wembley Stadion drehen sie den Clip zu Bicycle Race. Die Idee von Freddie Mercury? 65 nackte Models auf Rennrädern, die ein paar Runden durchs Stadion heizen. Okay, ein Helm, den durften sie dann schon tragen. Der Stunt sorgte für jede Menge Schlagzeilen und Ärger mit der Fahrradverleihfirma. Als die erfährt, wofür die Bikes benutzt wurden, verlangt sie den vollen Preis für alle Sättel.
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5: Das Rockantenne Deutschlandwetter. Ganz im Süden ist es eigentlich ein recht schöner, sonniger Tag. Ansonsten aber doch eher Kontrastprogramm. Im Norden sind viele Wolken, da kann es immer wieder regnen. Genauso in der Mitte und im Osten. Die Temperaturen heute 17 bis 25 Grad. Morgen dann im Norden und Nordosten noch regnerisch. Hier sind auch Gewitter möglich. Im Südwesten ist es schöner. Ich bin Yves Simon. Es ist 17 Uhr. Guten Tag. Bei der Wahl zum Berliner Abgeordnetenhaus liegt die Beteiligung höher als zuletzt. Bis Mittag haben etwa 28% der Wahlberechtigten abgestimmt. Der Wahlsonntag verläuft laut Polizei bisher auch störungsfrei. CDU-Mann Evers hat öffentlich gewählt, die linken Kandidatin Ehrert nicht, möglicherweise Briefwahl. Auch in Mecklenburg-Vorpommern wird gewählt, auch hier ist die Beteiligung hoch. In Schwerin haben SPD-Ministerpräsidentin Schwesig und AfD-Herausforderer Holm ihre Stimmen abgegeben. Umfragen sehen beide im Kopf an Kopfrennen um den Wahlsieg. In Wolfsburg ist ein 24-Jähriger mit fast 3,2 Promille auf einen Baukran hochgeklettert. Er hat sich erstmal auch geweigert, wieder runterzukommen. Deswegen musste dann die Feuerwehr her. Als die Einsatzkräfte dann aber da waren, ist der Mann trotzdem von selbst wieder runtergeklettert. Jetzt drohen ihm ein Strafverfahren wegen Hausfriedensbruchs und eine saftige Rechnung natürlich auch für den Einsatz, den er selbst bezahlen muss. Zum heutigen Weltkindertag wünschen sich Kinder in Deutschland vor allem mehr Sicherheit für ihre Bildungschancen und auch mehr Mitbestimmung in der Gesellschaft. Das zeigt eine Mitmachaktion von UNICEF Deutschland und dem Deutschen Kinderhilfswerk. Beide Organisationen fordern von Politik und Gesellschaft jetzt mehr Investitionen in Kinderschutz, Bildung und Gesundheit. Außerdem sollten Kinderrechte im Grundgesetz verankert werden.
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14: Das Rockantenne Deutschlandwetter und das ist an den meisten Stellen im Land jetzt stark bewölkt. Wir haben vor allem auch in der Nordhälfte und im Osten viele Schauer, auch stürmische Böen, das vor allem entlang der Küsten. Heute Nacht geht's runter auf 12 bis 5 Grad, morgen dann im Norden und Nordosten noch Regen und Gewitter. Im Südwesten, da wird's schon deutlich schöner bei 20 bis 23 Grad. Ich bin Yves Simon. Es ist 18 Uhr. Schönen guten Abend. Spannung in Mecklenburg-Vorpommern und in Berlin. Dort ist heute ein neuer Landtag gewählt worden, in Berlin ein neues Abgeordnetenhaus. Die Wahlbeteiligung war auf jeden Fall in beiden Fällen hoch. Jetzt gleich kommen die ersten Prognosen der Forschungsgruppe Wahlen rein. In der CDU-Zentrale in Berlin sitzt jedenfalls schon seit etwa einer Stunde die CDU-Spitze zusammen. Bundeskanzler Merz hat für den Abend schon ein Statement angekündigt. Vor dem bundesweiten Aktionstag der IG Metall verschärft sich der Streit um den Sparkurs in der Autoindustrie. Der Branchenverband VDA fordert von der Gewerkschaft mehr Bereitschaft zu Veränderungen. Hohe Arbeitskosten und kürzere Arbeitszeiten seien Nachteile im internationalen Wettbewerb. Die IG Metall protestiert morgen gegen Stellenabbau und die Verlagerung der Produktion ins Ausland. In der Fußball-Bundesliga hat RB Leipzig heute eine Niederlage gegen Leverkusen einstecken müssen. Die Werkself hat die Sachsen mit 2:0 besiegt. Und im Tennis hat Alexander Zverev Deutschland in die Davis-Cup-Finalrunde geführt. Er hat sein Einzel gegen den Kroaten Gino Brzimic klar in 2 Sätzen gewonnen.

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Mit dieser Single kündigt eine der größten Rockbands der Welt das erste neue Album seit 9 Jahren an. Und U2 hat's immer noch drauf. Street of Dreams von U2 ist neu auf Rockantenne.

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1: Das Rockantenne Deutschlandwetter. Heute Nacht haben wir in der Nordhälfte viel Regen und auch Wind. Der Regen breitet sich auch in Richtung Süden aus. Nur ganz unten, da bleibt es heute Nacht trocken. Die Temperaturen 12 bis 5 Grad, das sind die Tiefstwerte. Morgen haben wir dann im Norden und Nordosten Schauer und Gewitter. Im Südwesten wird es schon wieder sonniger bei 20 bis 23 Grad. Ich bin Yves Simon. Es ist 19 Uhr. Guten Abend. Heute haben zwei Landtagswahlen in Deutschland stattgefunden, beziehungsweise in Mecklenburg-Vorpommern eine Landtagswahl in Berlin. Da ist das Abgeordnetenhaus neu gewählt worden. Schauen wir uns die aktuellen Hochrechnungen der Forschungsgruppe Wahlen an. Die AfD ist stärkste Kraft in Mecklenburg-Vorpommern mit 37,8%, gefolgt von der SPD von Ministerpräsidentin Schwesig. 36,3% sind es momentan. Die Union ist abgestürzt, kommt gerade nur auf 5,1%, wird also eng, ob sie überhaupt in den Landtag von Schwerin reinkommt. In Berlin sind die Linken vorn mit 25,8%, CDU 20%, Grüne 15,4%, AfD 13,8% und SPD 12%. Also hier ist es alles ein bisschen enger. In Wolfsburg ist ein 24-Jähriger mit fast 3,2 Promille auf einen Baukran hochgeklettert. Er hat sich erstmal auch geweigert, wieder runterzukommen. Deswegen musste dann die Feuerwehr her. Als die Einsatzkräfte dann aber da waren, ist der Mann trotzdem von selbst wieder runtergeklettert. Jetzt drohen ihm ein Strafverfahren wegen Hausfriedensbruchs und eine saftige Rechnung natürlich auch für den Einsatz, den er selbst bezahlen muss.
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9: Das Rockantenne Deutschlandwetter. Heute Nacht haben wir in der Nordhälfte viel Regen und auch Wind. Der Regen breitet sich auch in Richtung Süden aus. Nur ganz unten, da bleibt es heute Nacht trocken. Die Temperaturen 12 bis 5 Grad, das sind die Tiefstwerte. Morgen haben wir dann im Norden und Nordosten Schauer und Gewitter. Im Südwesten wird es schon wieder sonniger bei 20 bis 23 Grad. Ich bin Yves Siegel. Es ist 20 Uhr. Guten Abend. Zwei wegweisende Wahlen an einem Tag. In Mecklenburg-Vorpommern ist heute ein neuer Landtag gewählt worden und in Berlin das neue Abgeordnetenhaus. Wir schauen uns das an. Mecklenburg-Vorpommern rutscht nach rechts. Hier ist laut der aktuellen Hochrechnung der Forschungsgruppe Wahlen die AfD stärkste Kraft mit 37,9%, gefolgt von der SPD von Ministerpräsidentin Schwesig mit 36,0%. Alle anderen liegen schon deutlich, deutlich dahinter. Die Linken 6,2%, Grüne 5,4%. Viele werden sich fragen, wo ist denn eigentlich die CDU? Die kommt mit 5,2% nur ganz knapp in den Landtag rein. Also wirklich ein Debakel für die Union. Das BSW bangt um den Einzug, 4,8%. In Berlin, da sind die Linken stärkste Kraft, 25,5%. CDU auch hier ein Minus, nicht ganz so schlimm wie in Mecklenburg-Vorpommern für die Union, 20,0%. Grüne 15,4%, AfD 13,9%, SPD 12,0% und BSW 5%. Auf dem Münchner Oktoberfest mussten Besucher eines Drehkarussells etwa 5 Minuten kopfüber ausharren, nachdem das Fahrgeschäft wegen einer technischen Störung einfach stehen geblieben war. Mehrere, vor allem junge Fahrgäste, haben über Schwindel- und Kreislaufprobleme geklagt, konnten dann aber nach kurzer Untersuchung wieder aufs Festgelände. Ein Sachverständiger hat das Karussell geprüft und dann auch wieder freigegeben. In der Fußball-Bundesliga haben sich Schalke und Elversberg im Duell der Aufsteiger 0:0 getrennt. Vorher haben Leverkusen und Leipzig gespielt und die Werkself hat mit 2:0 gegen die Sachsen gewonnen.
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8: Ich bin Dominik Schweiger. Pleite für die CDU bei den Landtagswahlen in Mecklenburg-Vorpommern und Berlin. Im Nordosten ist die CDU auf ihr schlechtestes Ergebnis der Nachkriegsgeschichte abgestürzt. In der Hauptstadt wird die Linke deutlich stärkste Kraft vor der CDU, wie aus den Hochrechnungen von ARD und ZDF hervorgeht. David Riemer berichtet.
9: In Berlin könnte die Linke zum ersten Mal die regierende Bürgermeisterin stellen und der CDU den Posten abnehmen. In Mecklenburg-Vorpommern wird die AfD stärkste Kraft. Eine Regierungsbeteiligung ist aber unwahrscheinlich, weil die anderen Parteien eine Zusammenarbeit mit ihr ablehnen. Ministerpräsidentin Schwesig will trotz Verlusten weiter regieren.
8: Bundeskanzler Merz zieht trotz der Wahlniederlagen keinen Rücktritt in Betracht. Er wolle im Amt bleiben und die geplanten Reformen durchsetzen. Das CDU-Ergebnis in Mecklenburg-Vorpommern nannte Merz ein Desaster. In Berlin habe Spitzenkandidat Evers die Partei dagegen zu einem ordentlichen Ergebnis geführt. Vor dem bundesweiten Aktionstag der IG Metall verschärft sich der Streit um den Sparkurs der Autoindustrie. Der Branchenverband VDA fordert von der Gewerkschaft mehr Bereitschaft zu Veränderungen. Hohe Arbeitskosten und kürzere Arbeitszeiten seien Nachteile im internationalen Wettbewerb. Die IG Metall protestiert morgen gegen Stellenabbau und die Verlagerung der Produktion ins Ausland. Zum Sport. RB Leipzig hat in der Fußball-Bundesliga mit 0:2 bei Bayer Leverkusen verloren. Schalke und Elversberg haben sich 0:0 unentschieden getrennt.
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1: Ich bin Hendrik Daum. Die Menschen in Berlin und Mecklenburg-Vorpommern haben heute ihre Landesparlamente gewählt. Bei der Abgeordnetenhauswahl in Berlin wird Die Linke laut der jüngsten ZDF-Hochrechnung mit knapp 25% klar stärkste Kraft. Die bislang regierende CDU kommt nur noch auf etwa 19%. Dahinter folgen AfD, Grüne und SPD. Bei der Landtagswahl in Mecklenburg-Vorpommern liegt die AfD mit fast 38% vor der SPD von Ministerpräsidentin Schwesig, die auf knapp 36% kommt. Die CDU muss hier mit aktuell genau 5% jetzt sogar um den Einzug in den Schweriner Landtag bangen. Bundeskanzler Merz will trotz der schlechten CDU-Ergebnisse bei den Landtagswahlen im Amt bleiben und seinen Reformkurs fortsetzen. Die deutlichen Verluste in Mecklenburg-Vorpommern bezeichnete er als Desaster. Das Ergebnis in Berlin bewertete Merz dagegen als ordentlich. Die geplanten Reformen der Bundesregierung müssten jetzt schnell umgesetzt werden, so Merz. Pflegedienste kritisieren, dass Versichertenkarten immer wieder zum Scannen in Arztpraxen vorbeigebracht werden müssen. Das sei Zeitverschwendung, sagt der Verbandschef der privaten Pflegedienste Meurer. Meurer fordert stattdessen einen digitalen Datenabgleich. Janina Reitze berichtet.
2: Arztpraxen, die Pflegebedürftigen regelmäßig Medikamente verschreiben, brauchen bisher einmal pro Quartal vor Ort in ihrer Praxis die Versichertenkarte, sonst klappt die Abrechnung nicht. Nur dafür müssen Angehörige regelmäßig vorbeikommen oder Mitarbeitende von Pflegediensten. Die verschwenden damit nach Daten des Verbands privater Pflegeanbieter mehr als 2 Millionen Arbeitsstunden pro Jahr.
1: In der Fußball-Bundesliga hat Paderborn am Abend Hoffenheim mit 3:1 besiegt. Zuvor endete das Aufsteigerduell Schalke gegen Elversberg torlos mit 0:0 und Leverkusen gewann gegen Leipzig mit 2:0. In der Nacht, da regnet's im Süden, später nur noch an den Alpen. Im Norden gibt's Schauer und vereinzelt Gewitter. Es kühlt deutlich ab. Die Tiefstwerte liegen bei 12 bis kalten 5 Grad. Morgen zum Wochenstart ist es im Nordosten oft grau und ungemütlich, mit Schauern, Gewittern und ordentlich Wind. Im Südwesten wird es dagegen sonnig. Die Höchstwerte liegen zwischen 16 und 23 Grad.
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2: Was klingt, als könnte es direkt hier aus den Radiolautsprechern kommen, ist tatsächlich die perfekte Art, das 8. Studioalbum Achilles, der Hardrocker von Audrey Horne, zu beschreiben. Die 5 Norweger schaffen es, dass man sich ganz neu in seine Lieblingsmusik verliebt. Songs wie In the Eye of the Hurricane erinnern an die großen klassischen Stadionhymnen der Vergangenheit. Während Vampires mit fetter Doppelgitarre gleich mal den Hair Metal wieder auferstehen lässt. Abwechslung ist sowieso Programm auf Achilles, was Ausreißer wie die phänomenale Ballade Pretty Little Lies und der Party-Track Goddamn Beautiful beweisen. Und diese Vielfalt ist gewollt. So sagt es Gitarrist Ave Isdal.
3: Es ist ein wenig mehr progressive, aber es gibt auch mehr direkte Nummern, dazu einige groovy, gute Laune-Songs. Es war wichtig, die verschiedenen Seiten der Band abzubilden.
2: Und egal von welcher Seite sich Audrey Horne zeigen, sie begeistern. Also, volle Empfehlung für Achilles, unser Album der Woche hier auf Rockantenne.

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3: Ich bin Hendrik Daum. Die Menschen in Berlin und Mecklenburg-Vorpommern haben heute ihre Landesparlamente gewählt. Sieger der Abgeordnetenhauswahl in Berlin ist nach der jüngsten ZDF-Hochrechnung klar die Linke. Sie hat ihr Ergebnis verdoppelt und kommt auf gut 25%. Die CDU verliert deutlich und erreicht nur noch 19%. Drittstärkste Kraft ist die AfD, danach folgen Grüne und SPD. Bei der Landtagswahl in Mecklenburg-Vorpommern ist die AfD mit gut 38% stärkste Kraft geworden, vor der SPD mit 35,5%. Die CDU würde laut der jüngsten ZDF-Hochrechnung mit 4,9% erstmals in der bundesdeutschen Geschichte aus einem Landtag fliegen. Der Präsident des Deutschen Instituts für Wirtschaftsforschung, Fratscher, hat die geplanten Maßnahmen der Bundesregierung gegen die hohen Spritpreise scharf kritisiert. Der erneute Tankrabatt sei teuer, sozial ungerecht und ökonomisch auch kontraproduktiv, sagte Fratscher dem Handelsblatt. Außerdem koste er Geld, das die Bundesregierung nicht habe. Dänemarks Regierungschefin Frederiksen hält sich mit Einzelheiten zum geplanten Grönland-Abkommen mit den USA weiter zurück. Über den Inhalt wolle sie erst sprechen, wenn die Vereinbarung unterschrieben sei. US-Präsident Trump behauptet trotzdem schon, das Abkommen sichere den Vereinigten Staaten weitreichende Befugnisse über die Arktisinsel. Ob das allerdings stimmt, ist fraglich. In der Fußball-Bundesliga hat Paderborn am Abend Hoffenheim mit 3:1 besiegt. Zuvor endete das Aufsteigerduell Schalke gegen Elversberg torlos mit 0:0 und Leverkusen gewann gegen Leipzig mit 2:0. In der Nacht, da regnet's im Süden, später nur noch an den Alpen. Im Norden gibt's Schauer und vereinzelt Gewitter. Es kühlt deutlich ab, die Tiefstwerte liegen bei 12 bis kalten 5 Grad. Morgen zum Wochenstart ist es im Nordosten oft grau und ungemütlich, mit Schauern, Gewittern und ordentlich Wind. Im Südwesten wird's dagegen sonnig. Die Höchstwerte liegen zwischen 16 und 23 Grad.
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zwei Mann, ein Sound wie eine ganze Rockmaschine. Royal Blood melden sich zurück mit fettem Bass, stampfenden Drums und null Zurückhaltung. Royal Blood und 10 over 10 ist neu auf Rockantenne.

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2: Ich bin Hendrik Daum. Die Menschen in Berlin und Mecklenburg-Vorpommern haben ihre Landesparlamente gewählt. Sieger der Abgeordnetenhauswahl in Berlin ist klar die Linke. Sie hat ihr Ergebnis verdoppelt und kommt auf gut 25%. Die CDU verliert deutlich und erreicht nur noch 19%. Drittstärkste Kraft ist die AfD, danach folgen Grüne und SPD. Bei der Landtagswahl in Mecklenburg-Vorpommern ist die AfD mit gut 38% stärkste Kraft geworden, vor der SPD mit 35,5%. Die CDU würde laut der jüngsten ZDF-Hochrechnung mit 4,9% erstmals in der bundesdeutschen Geschichte aus einem Landtag fliegen. Der Präsident des Deutschen Instituts für Wirtschaftsforschung, Fratscher, hat die geplanten Maßnahmen der Bundesregierung gegen die hohen Spritpreise scharf kritisiert. Der erneute Tankrabatt sei teuer, sozial ungerecht und ökonomisch auch kontraproduktiv, sagte Fratscher dem Handelsblatt. Außerdem koste er Geld, das die Bundesregierung nicht habe. Pflegedienste kritisieren, dass Versichertenkarten immer wieder zum Scannen in Arztpraxen vorbeigebracht werden müssen. Das sei Zeitverschwendung, sagt der Verbandschef der privaten Pflegedienste Meurer. Meurer fordert stattdessen einen digitalen Datenabgleich. Janina Reitze berichtet.
3: Arztpraxen, die Pflegebedürftigen regelmäßig Medikamente verschreiben, brauchen bisher einmal pro Quartal vor Ort in ihrer Praxis die Versichertenkarte, sonst klappt die Abrechnung nicht. Nur dafür müssen Angehörige regelmäßig vorbeikommen oder Mitarbeitende von Pflegediensten. Die verschwenden damit nach Daten des Verbands privater Pflegeanbieter mehr als 2 Millionen Arbeitsstunden pro Jahr.
2: In der Fußball-Bundesliga hat Paderborn am Abend Hoffenheim mit 3:1 besiegt. Zuvor endete das Aufsteigerduell Schalke gegen Elversberg torlos mit 0:0 und Leverkusen gewann gegen Leipzig mit 2:0.

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Eine der dienstältesten Gothic-Rockbands Deutschlands zieht ein weiteres musikalisches Ass aus dem Ärmel. 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Ihre Single Nevermore ist neu auf Rockantenne.

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4: Ich bin Hendrik Daum. Erstmals in der bundesdeutschen Geschichte sind die Christdemokraten aus einem Landtag geflogen. In Mecklenburg-Vorpommern ist die CDU nicht mehr im Landtag vertreten. Nach dem vorläufigen Endergebnis erreicht die Partei nur 4,9% der Stimmen. Sieger der Landtagswahl ist die AfD mit gut 38%. Für die Regierungsbildung fehlt ihr aber ein Koalitionspartner. Die SPD von Ministerpräsidentin Schwesig kommt auf 35,5%. Die Linke und die Grünen schaffen es in den Landtag, das BSW nicht. SPD, Linke und Grüne hätten gemeinsam eine Mehrheit. Bei der Abgeordnetenhauswahl in Berlin hat sich die Linke unter Spitzenkandidatin Elif Eralp mit fast 26% durchgesetzt. Die CDU erreicht nur noch knapp 19%. Danach folgen die AfD mit 16, die Grünen mit 14 und die SPD mit 12%. Das BSW scheitert auch in Berlin an der 5%-Hürde. Der Präsident des Deutschen Instituts für Wirtschaftsforschung, Fratscher, hat die geplanten Maßnahmen der Bundesregierung gegen die hohen Spritpreise scharf kritisiert. Der erneute Tankrabatt sei teuer, sozial ungerecht und ökonomisch kontraproduktiv, sagte Fratscher dem Handelsblatt. Er koste Geld, dass die Bundesregierung gar nicht habe. Dänemarks Regierungschefin Frederiksen hält sich mit Einzelheiten zum geplanten Grönland-Abkommen mit den USA weiter zurück. Über den Inhalt wolle sie erst sprechen, wenn die Vereinbarung unterschrieben sei. US-Präsident Trump behauptet trotzdem schon, das Abkommen sichere den Vereinigten Staaten weitreichende Befugnisse über die Arktisinsel. Ob das allerdings stimmt, ist fraglich. In der Fußball-Bundesliga hat Paderborn am Abend Hoffenheim mit 3:1 besiegt. Zuvor endete das Aufsteigerduell Schalke gegen Elversberg torlos mit 0:0 und Leverkusen gewann gegen Leipzig mit 2:0.
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1: Kissin' Dynamite mit ihrem Album Kissin' Dynamite. Die Bühne, die Bretter, die die Welt bedeuten, diese wollen bekanntlicher erobert werden und jeder, der schon mal den tosenden Applaus der Menge erleben konnte, wird süchtig danach, sagt man. Nicht so Hannes Braun, seines Zeichens Frontmann von Kissin' Dynamite. Der hat im August letzten Jahres bekannt gegeben, sich von der Bühne zurückzuziehen. Der Schock war groß unter uns Fans, der Schmerz noch größer, aber einen Wunsch erfüllt der Sänger seinen Jüngern jetzt doch noch. Es gibt noch ein Album mit ihm am Mikro, das genauso heißt wie die Band. Kissin' Dynamite.

Neben neuen Hymnen haben die Jungs auch ein paar ihrer Hits neu aufgenommen, sodass wir es wirklich mit einem äußerst würdigen Abschlussalbum zu tun haben. Und dann kann die neue Ära starten. Kiss in Dynamite von Kiss in Dynamite ist das Album der Woche auf Rockantenne.

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5: Ich bin Hendrik Daum. Erstmals in der bundesdeutschen Geschichte ist die CDU aus einem Landtag geflogen. In Mecklenburg-Vorpommern ist sie nicht mehr im Landtag vertreten. Nach dem vorläufigen Endergebnis erreicht die CDU nur 4,9% der Stimmen. Sieger der Landtagswahl ist die AfD mit gut 38%. Die SPD von Ministerpräsidentin Schwesig kommt auf 35,5%. Die Linke und die Grünen schaffen es in den Landtag. SPD, Linke und Grüne hätten gemeinsam eine Mehrheit. Schwesig im ZDF.
6: Die AfD hat keine Mehrheiten, eine Regierung zu bilden. Die Mehrheit liegt bei den demokratischen Parteien. Und ich wünsche mir, dass alle ins Gespräch gehen unter den Demokraten und ausloten, wie man gemeinsam eine demokratische Regierung bilden kann.
5: Bei der Abgeordnetenhauswahl in Berlin hat sich die Linke unter Spitzenkandidatin Elif Eralp mit fast 26% durchgesetzt. Die CDU erreicht nur noch knapp 19%. Danach folgen die AfD mit 16%, die Grünen mit 14% und die SPD mit 12%. Der Präsident des Deutschen Instituts für Wirtschaftsforschung, Fratscher, hat die geplanten Maßnahmen der Bundesregierung gegen die hohen Spritpreise scharf kritisiert. Der erneute Tankrabatt koste viel Geld, das die Bundesregierung gar nicht habe und sei auch sozial ungerecht. Der neue Bundestrainer Jürgen Klopp empfängt heute den ersten Teil seines XXL-Kaders. Bis zum Mittag sollen alle Spieler in Herzogenaurach eintreffen. Dort bereitet sich das DFB-Team auf das erste Klopp-Länderspiel am Donnerstag gegen die Niederlande vor. Thomas Bremser berichtet.
7: Klopp muss nicht nur jede Menge Spieler kennenlernen, sondern ihnen auch seine Spielweise und Taktik erklären. Nach nur wenigen Trainingseinheiten geht es Mittwoch dann schon weiter nach Amsterdam zum Auftakt in der Nations League. Klopp hat ja für seine ersten vier Spiele fast zwei komplett unterschiedliche Kader nominiert. Heute trifft er unter anderem auf seinen neuen Stammtorhüter Marc-André Ter Stegen, Kapitän Joshua Kimmich und gleich sechs Neulinge.
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